0: Yeah, we'd like to route traffic for the speed for your arrival, please.
1: Please, Archie Papa Delta Roger, so from present position, this is Eric Tuxpin, Foxtrot November Tango, and then Spidey Windies for your arrival.
0: Thank you very much. So, this is Eric Tuxpin, Foxtrot November Tango, and then Windy for your arrival. Thank you, Papa Delta, please, for your help.
1: Numéro
0: 3-1-0-0-0-0-0-0-0-0-0-0-0-0-0-0-0-0-0-0-0-0-0-0-0-0-0-0-0-0-0-0-0-0-0-0-0-0-0-0-0-0-0-0-0-0-0-0-0-0-0-0-0-0-0-0-0-0-0-0-0-0-0-0-0-0-0-0-0-0-0-0-0-0-0-0-0-0-0-0-0-0-0-0-0-0-0-0-0-0-0-0-0-0-0-0-0-0-0-0-0-0-0-0-0-0-0-0-0-0-0-0-0-0-0-0-0-0-0-0-0-0-0-0-0-0-0-0-0-0-0-0-0-0-0-0-0-0-0-0-0-0-0-0-0-0-0-0-0-0-0-0-0-0-0-0-0-0-0-0-0-0-0-0-0-0-0-0-0-0-0-0-0-0-0-0-0-0-0-0-0-0-0-0-0